0: erlöst uns in der Versuchung.
1: Tu ci guidi nella tentazione.
0: Und erlöst uns von dem Bösen.
1: E ci liberi dal male.